0: Intelligenza artificiale.
1: Künstliche Intelligenz. Intelligence artificielle.